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1: Die Wochenchronik der Stimme Kroatiens. Mein Name ist Martina Perković und das waren die Themen der Woche. Inflationsbekämpfung weiter ein Thema der Regierung. Neuer Vertrag über Grenzübergänge zwischen Kroatien und Bosnien und Herzegowina. Sabor diskutiert Gesetz gegen Schwarzarbeit. Oscar des Wissens für Kroatiens beste Schülerinnen und Schüler. Festival des Teiges in Topolje begeistert mehr als 1500 Besucher. Inflationsbekämpfung weiterhin Thema der Regierung. Die Maßnahmen zur Eindämmung der Inflation bleiben auch in dieser Woche ein wichtiges Thema der kroatischen Regierung. Zu Beginn der Regierungssitzung kündigte Premierminister Andrej Plenković die Fortsetzung der Gespräche mit Handwerkern, Kleinvermietern und Sozialpartnern an. Er betonte, dass der Dialog mit allen Beteiligten fortgesetzt werde und sich dabei schrittweise die Grundlagen für weitere Maßnahmen herauskristallisierten. Gleichzeitig werde geprüft, welche gemeinsamen Interessen in den nächsten Phasen der Vorbereitung gesetzlicher und untergesetzlicher Regelungen berücksichtigt werden könnten. Ziel bleibe die Verringerung des Inflationsdrucks. Neuer Vertrag über Grenzübergänge zwischen Kroatien und Bosnien und Herzegowina. Die Vorsitzende des Ministerrats von Bosnien und Herzegowina, Borjana Krišto, und der kroatische Premierminister Andrej Plenković haben in Sarajevo einen Vertrag über Grenzübergänge unterzeichnet. Während nach dem bisherigen Abkommen von 2013 lediglich zwei Übergänge den Status einer Grenzinspektionsstation besaßen, erhalten nun fünf Übergänge diesen Status. Der Übergang Gradiška wird weiterhin vorläufig betrieben. Plenković und Krišto trafen sich im Rahmen des Arbeitsbesuchs des kroatischen Premiers in Sarajevo, wo eine Konferenz zur Erweiterung der Europäischen Union stattfindet. Organisiert von der Europäischen Volkspartei. Plenković erklärte, dass künftig fünf Grenzübergänge für die Kontrolle von Waren zuständig sein werden, die verschiedenen Inspektionen unterliegen. Darüber hinaus seien alle übrigen Grenzübergänge neu kategorisiert worden. Um mögliche Unklarheiten zu beseitigen, werde das kroatische Außenministerium eine diplomatische Note an Bosnien und Herzegowina übermitteln. Darin werde bestätigt, dass der Grenzübergang Gornja Varoš-Gradiška weiterhin im bisherigen provisorischen Regime betrieben werde. Angesichts der Tourismussaison und der Einführung neuer EU-Grenzsysteme wäre eine Schließung des Übergangs derzeit nicht sinnvoll. Auf die Frage nach einer Reform des Wahlgesetzes in Bosnien und Herzegowina verwies Plenković darauf, dass entsprechende Änderungen von den Institutionen des Landes selbst beschlossen werden müssten. Kroatien halte weiterhin daran fest, dass die legitime Wahl des kroatischen Mitglieds des Staatspräsidiums von großer Bedeutung sei. Zwar gäbe es breite Zustimmung, dass die derzeitige Situation ungerecht gegenüber dem kroatischen Volk sei, jedoch fehle bislang der politische Wille für eine Lösung. Während seines Aufenthalts traf sich der kroatische Regierungschef außerdem mit dem Erzbischof von Brhbosna, Tomo Vukšić. Sabor diskutiert Gesetz gegen Schwarzarbeit. Das kroatische Parlament hat in einem Eilverfahren über Änderungen des Gesetzes zur Bekämpfung nicht angemeldeter Beschäftigung beraten. Die Anpassungen stehen im Zusammenhang mit dem neuen Ausländergesetz und der bevorstehenden Tourismussaison. Zu den wichtigsten Neuerungen gehören deutlich höhere Strafen für Arbeitgeber, die Arbeitnehmer nicht anmelden. Wird ein Arbeitgeber innerhalb von 3 Jahren zum dritten Mal wegen Schwarzarbeit belangt, droht eine Geldstrafe von 8.000 Euro pro nicht angemeldeten Arbeitnehmer. Arbeitsminister Marin Piletic betonte, Schwarzarbeit sei eine inakzeptable Erscheinung, gegen die die Regierung mit allen verfügbaren Mitteln vorgehen werde. Die Gesetzesänderungen verbesserten den rechtlichen Rahmen, stärkten menschenwürdige Arbeitsbedingungen und unterstützten eine positive Entwicklung des Arbeitsmarkts. Oppositionspolitiker äußerten hingegen Kritik. Der IDS-Abgeordnete Dalibor Paus bemängelte, dass sich das Gesetz zu stark auf formale Anmeldungen konzentriere und Missstände wie unbezahlte Überstunden oder Schwarzlohnzahlungen nicht ausreichend erfasse. Anka Mrak-Taritaš von der Partei Glas kritisierte das Eilverfahren und warf der Regierung vor, zu spät gehandelt zu haben. Die SDP-Abgeordnete Irena Dragić verwies auf Probleme innerhalb des staatlichen Inspektorats, das derzeit ohne Leiter arbeite. Minister Piletic entgegnete, dass allein in den ersten 4 Monaten dieses Jahres mehr als 2300 Kontrollen im Bereich Arbeitsverhältnisse durchgeführt worden seien. Dabei seien rund 500 Verstöße festgestellt worden. Das neue Gesetz verkürzt außerdem die Frist für die Streichung von Arbeitgebern von der sogenannten schwarzen Liste von 6 auf 1 Jahr. Unternehmen, die wegen Schwarzarbeit auf dieser Liste stehen, können künftig keine arbeitsmarktpolitischen Fördermaßnahmen mehr in Anspruch nehmen. Oscar des Wissens für Kroatiens beste Schülerinnen und Schüler. In der Konzerthalle Vatroslav Lisinsk in Zagreb wurden die diesjährigen Oscar-Riznanja, die angesehenste Auszeichnung im kroatischen Bildungssystem, verliehen. Insgesamt 484 Schülerinnen und Schüler aus Grund- und Mittelschulen erhielten die Auszeichnung für Siege bei staatlichen Wettbewerben in Wissenschaft, Musik und Tanz sowie für Medaillen bei internationalen Olympiaden und Wettbewerben. Zu den Preisträgern gehört Jernej Borovčak von der Grundschule Veliko Trgovišće, der bereits zum zweiten Mal den Oscar des Wissens für Astronomie erhielt. Er bezeichnet Astronomie als eines seiner Hobbys und berichtete, dass er in diesem Jahr ein Projekt über den Mond bearbeitet habe. Korana Drakulić vom Gymnasium Josip Slavenski in Čakovec wurde für ihre Leistung in Biologie ausgezeichnet. Nach dem Schulabschluss möchte sie Medizin studieren. Aus derselben Schule stammt Matija Šopar, der Oscar für Chemie und Biologie erhielt. Er nimmt seit 5 Jahren regelmäßig an Wettbewerben teil und plant auch beruflich in diesem Bereich tätig zu werden. Fran Osimec von der Mittelschule Ivan Schwer in Ivanić-Grad wurde für Geografie und Informatik ausgezeichnet. Er betonte, wie viel Zeit und Engagement die Vorbereitungen erfordert hätten. Für ihre Erfolge in Geschichte und Philosophie wurden Kaja Mandic von der Naturwissenschaftlichen Schule Wladimir Prelog in Zagreb geehrt. Besonders herausfordernd sei es gewesen, die Wettbewerbsvorbereitungen mit den schulischen Verpflichtungen zu vereinbaren. Bildungsminister Radovan Fuchs gratulierte allen Ausgezeichneten und hob hervor, dass Talent, Ausdauer und harte Arbeit die Grundlage für ihren Erfolg seien. Die ehemalige österreichische Außenministerin Ursula Plasnik ist mit dem Hohen Kroatischen Staatsorden Fürst Trpimir Orden mit Halsband und Morgenstern ausgezeichnet worden. Überreicht wurde die Auszeichnung vom kroatischen Botschafter in Österreich Daniel Glunčić. Mit dem Orden würdigt Kroatiens Plasniks Beitrag zur internationalen Anerkennung des Landes, zur Vertiefung der österreichisch-kroatischen Beziehungen sowie ihre Unterstützung Kroatiens auf dem Weg in die Europäische Union. In seiner Ansprache hob Botschafter Glunčić besonders Plasniks Engagement während der österreichischen EU-Ratspräsidentschaft im Jahr 2005 hervor. Damals setzte sie sich dafür ein, dass Kroatien auf seinem Weg in die EU eigenständig beurteilt und nicht gemeinsam mit der Türkei behandelt wird. Ursula Plasnik betonte, sie verstehe die Auszeichnung nicht als persönlichen Erfolg.
2: Ich habe in den letzten 21 Jahren gedacht, dass diese Ehre mir persönlich zukommt. Ich habe aber in dieser ganzen Zeit schon gedacht, dass diese Ehre dem Team Österreich gebührt. Und im Namen dieses Teams Österreich nehme ich auch diese Auszeichnung in Dankbarkeit und Demut entgegen.
1: Die ehemalige Außenministerin erinnerte daran, dass Kroatiens europäischer Weg nur durch das gemeinsame Engagement vieler Menschen in Österreich möglich gewesen sei, allen voran des damaligen Bundeskanzlers Wolfgang Schüssel.
3: Ich habe den Kollegen und Kolleginnen im europäischen Außenministerrat klipp und klar gesagt, die Österreicher akzeptieren nicht, dass man mit der Türkei die Beitrittsverhandlungen beginnt und nicht mit Kroatien, zumindest zeitgleich. Das werden sie nicht akzeptieren. Sie werden wirklich aufstehen und sich ganz fürchterlich ärgern, wenn das passiert. Das wird niemand in Österreich verstehen. Und so war es auch. Kein Österreicher hätte das verstanden.
1: Mit Blick auf die damaligen EU-Beitrittsverhandlungen unterstrich Plasnik, Österreich habe sich klar dafür eingesetzt, dass Kroatien die Verhandlungen gleichzeitig aufnehmen könne und nach seinen eigenen Leistungen beurteilt werde. An der feierlichen Ordensverleihung nahmen zahlreiche Vertreter aus Diplomatie, Politik und Kultur teil. Für die musikalische Umrahmung sorgten das Jazzorchester der kroatischen Armee sowie die Sopranistin Nika Pastorovic. Festival des Tages in Topolje begeistert mehr als 1500 Besucher. Im Rahmen der Veranstaltung Baranski Bečarac fand in Topolje das 6. Festival des Tages, Festival Tista, statt. Mehr als 1500 Besucher und 120 Meister der traditionellen Teigherstellung nahmen daran teil. Schokci aus Kroatien, Serbien und Ungarn präsentierten über 50 traditionelle Gerichte aus verschiedenen Teigwaren wie Trganci, Rezanci, Valjušci und Tarana. Filip Golubov, Direktor des Tourismusverbands der Gemeinde Draž, erklärte, dass die Region historisch stark von Landwirtschaft und Weizenanbau geprägt sei. Deshalb hätten Teigwaren neben Brot stets einen wichtigen Platz in der lokalen Küche eingenommen. Neben den zahlreichen Teiggerichten wurden auch traditionelle Fleisch- und Fischspezialitäten angeboten, darunter Schweinefleisch, Lamm, Karpfen, Wels, Hecht, Gans, Ente und anderes Geflügel. Der Direktor des Tourismusverbands der Gespanschaft Osijek Baranja, Mislav Matišić, betonte, dass dies dazwischen zu einer starken Marke der Baranja geworden sei. Die steigenden Besucherzahlen zeigten, wie groß das Interesse an dieser Tradition sei. Auch Gäste aus verschiedenen europäischen Ländern zeigten sich begeistert von der Veranstaltung. Besonders gelobt wurden die authentische Atmosphäre, die regionale Küche und das kulturelle Rahmenprogramm. Die Organisatoren planen bereits die nächste Ausgabe des Festivals. Zudem soll künftig ein Haus des Teiges als Teil des Sokci-Hauses in Topolje entstehen, um die Veranstaltung und das kulinarische Erbe der Region weiter aufzuwerten. Das war die Wochenchronik. Vielen Dank und bleiben Sie zuversichtlich. Für die Stimme Kroatiens, Martina Perkovic.
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